Ja, Daimler ist das in Frage gestellt. Und die Chromteile. Sowas müsste man mal abschleppen. Aber er sitzt ja lieber im Rasthof, erzählt Geschichten und poliert an seinem Trucker-Image rum. Der sollte lieber mal meine Scheiben putzen.

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1: Ich meine, nur Musik oder noch irgendwas?
2: Sie befinden sich in einem Konzert.
1: Ah, ja.
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Schöne am Dienstag ist, es gibt wieder eine Ausgabe von In die Nacht. Herzlich willkommen, liebe Freunde der leichten Country-Musik und der nächtlichen Radiounterhaltung. Schön, dass ihr wieder zusammengefunden habt vor den Empfangsgeräten hier die nächsten zwei Stunden mit mir, mit meiner Einer, dem Rainer. Ja, bin ich wieder live, live für euch zugegen, um die beste Musik der Welt zu kredenzen. Ja, das mache ich sehr gerne. Ja, jetzt gibt es wieder zwei Stunden lang Wein, Vibe und Gesang. Wobei, das ist auch ein Krampf, weil ich habe nichts dergleichen da. Es ist auch bald wieder Teezeit, glaube ich. Wir fangen an mit A wie Aaron Tippin. Und sein Song nennt sich Prisoner of the Highway hier. Würde ich gerne anfangen hier. Jetzt passt auf, jetzt geht's los. Na, jetzt. Das gibt's auch nicht, ja? Ja, da guckst du hier. Die Tücken der Technik und das gleich zu Beginn. Das kann nur besser werden, ich sag's euch.

Mann, oh Mann, wie peinlich. Und das zum Anfang und das als ITler. Ich halte es nicht aus. Ja, ich hab hier im Studio so eine programmierbare Tastatur. Da sind sämtliche Shortcuts von meiner Mailist drauf. Und die war nicht angesteckt. Wie konnte das passieren? Naja. Wie dem auch sei, schön, dass ihr wieder dabei seid zu einer neuen, chaotischen, wie immer, Ausgabe von In die Nacht auf countrymusik24.com. Ja, ich bin der Rainer. Meine Postkastenadresse ist rainer@countrymusik24.com. Schreibt mir gern hin, wenn ihr was wünscht oder irgendwas loswerden wollt oder Grüße schickt. Ich freue mich auf alles. Ansonsten haben wir das Vergnügen bis Mitternacht mit der besten Musik der Welt. Wie gesagt, das ist In die Nacht. Ich bin der Rainer und das ist Leanne Rimes.

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1: Da gibt's als Befindlichkeit Chris Ledoux in der Pipeline. Dann Texas Country von der Band Lone Star.

0: ist vielleicht was dran. Just add beer. Einfach Bier dazugeben. Das hilft bei Gulasch, bei Bratensoße. Und auch im eigenen Körper bisweilen. Hier ist Adam Brandt. Wir gehen nach Australien, zumindest musikalisch. Und der Song nennt sich Six Days on the Road. Viel Vergnügen.
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auch Cowboys mögen ein bisschen Rock'n'Roll, singt zumindest Chris Liddu. Hier ist Richard Lynch. Song nennt sich She's Got Me Drinking Again. Was ist da wieder vorgefallen? Vermutlich. Man weiß es nicht. Kann nur mutmaßen.

Country-Musik aus Texas. Felix Trueware und seine Version der Movie Night. Hier ist Carly Pierce und Easy Going. Manchmal läuft es nicht so easy, wie sie singt, aber ja, machen wir das Beste draus.

Miss Carly Pearce. Easy going, liebe Freunde. Ihr hört In die Nacht mit dem Rainer. Auf countrymusic24.com, die Sendung am Dienstagabend. Damit wir morgen mitreden können. Zum Beispiel über Mr. Garth Brooks. Der ist momentan derzeit auf ganz großer Tour. Seine Blame It All on My Roots Tour. Und das spiegelt er praktisch mal wieder eine seiner Tours von vor vielen Jahren wieder. Und ja, jetzt munkelt man, könnte er nach dieser Tour, nach dieser Riesen-Arena-Tour in Rente gehen. Also schon wieder in Rente gehen. Ja, war er doch schon mal, ist dann wieder zurückgekommen, hat das Touren wieder erlebt, wieder aufleben lassen und neue Alben produziert und rausgebracht. Und naja, die Arena-Tour ist momentan eine der erfolgreichsten Country-Touren ever, Punkt. Ja. Im Jahr 2026. Und der räumt ja alle Arenen, verkauft er aus bis auf den letzten Platz. Also da geht schon richtig was. Und leider hat er zwischendrin immer mal wieder so anklingen lassen. Das könnte vielleicht geht er in Rente, vielleicht danach macht er keine Touren mehr oder so. Das haben schon mehrere gesagt und sind dann wiedergekommen. Bei Garth Brooks wäre es dann jetzt das zweite Mal, dass er in Rente geht. Mal gucken, was draus wird. Vielleicht sollte er erstmal einen sich einschenken oder zwei. Zum Beispiel Pina Coladas. Die sind sehr süffig, lecker und vertreiben böse Gedanken.

Je öfter ich dieses Album von Miranda Lambert höre, umso besser gefällt es mir fast hier. Die selbsternannte Queen of Country Disco hat was. Also ich finde, das hat was. Ja? Hier mit ihrem Titelsong Crisco aus dem gleichnamigen Album. Den hat sie jetzt letzten Endes performt live. Da hat sie gespielt im... Jetzt fällt es mir nicht ein. In Billy Bob's Texas, der größte Honky Tonk der Welt. Wie konnte ich diesen Namen vergessen? War ich doch schon ein paar Mal drin. Und ja, einen mega tollen Act hat sie da abgeliefert. Und wo wir doch gerade dann in Texas sind, Miranda, Texanerin, Billy Bob's auch in Fort Worth, Texas. Und ja, da zieht man doch den ein oder anderen Texaner dann gern mit auf die Bühne. Also machen wir weiter im Texas Triple. Den hat sie nämlich mit auf die Bühne geholt mit exakt diesem Song. Wir sprechen von Parker McCollum, den haben sie zusammen gesungen. Handle on You, Parker, der Zweite im Texas-Triple.

Ja, Mr. Toby. Toby Keith und How Do You Like Me Now? Oh, wir drehen das Rad der Zeit etwas zurück. Hier ist Mr. Ronnie Millsap und sein wunderschöner Song Smoky Mountain Rain. Ich bin jetzt schon am Schwurfen, hey, Wahnsinn.

Ronnie Milsap, ich sag's euch, hey. Das war einer der ersten Songs, auf die ich Two-Step gelernt habe damals. Schon ein bisschen her, glaube ich. Immer wieder schön. So, ihr hört es schon, es ist 23 Uhr im Country Music 24 Land. Wollen wir ein bisschen auf die Charts gucken? Ja, haben wir ja gerade Zeit. Und zwar die Top 25 spulen wir schnell mal ein bisschen durch, was sich so ein bisschen getan hat, gell? Dann hätten wir zum Beispiel Kenny Chesney wieder ein bisschen runtergefallen von der 24 auf die 25 mit Carry On aus dem Album Silver Sands Marina. Die 25 diese Woche nur für Kenny. Eins drüber auf der 24, gleich geblieben zur Vorwoche. Country and She Knows It aus dem Album Signs. Ein gewisser Luke Bryan hat sich da hier breit gemacht. Zach Top ist auf der Nummer 23. South of Sanity heißt der Song aus dem Album Ain't It In For My Health. Zach Top, den haben wir, glaube ich, später auch noch hier im Sortiment. Wir springen die 21 an, da befindet sich Mexico Honey. Der Song von Casey Musgraves aus dem Album Middle of Nowhere. Neu eingestiegen, nein, gleich geblieben zur letzten Woche. Lauren Alaina mit Chase Matthews, der Song All My Exes. Ja, Stella Lefty hat sich nicht bewegt, kein Stück auf der 17, immer noch wie die Woche zuvor. Im Duett mit Vincent Mason der Song Something's to Lose. John Morgan auf der Nummer 16, eins nach vorne mit dem Song Kid Myself aus dem Album Carolina Blue. Die Nummer 15 auch nicht bewegt, keine nicht vor und nicht zurück, nein. Think As You Drunk, der Song von Mr. Riley Green aus dem Album That's Just Me, die Nummer 15. Und da, glaube ich, hören wir doch jetzt mal rein. Hier ist Mr. Riley Green.

da war doch noch eine kleine Hommage an Mr. Toby Keith hinten mit eingebaut. Mr. Riley Green und Think As You Drunk. Die Nummer 15. So, dann zählen wir natürlich weiter bis nach oben hinauf. Wir springen da ein bisschen durch. Die 14 zum Beispiel, Phone, Keys, Wallet. Die drei Sachen möchte Lainey Wilson und John Mayer immer dabei haben. Ging wieder ein bisschen aufwärts, hoch zur 14 in dieser Woche. Kojo ist wieder mit dabei auf der Nummer 13, von der 12 nach unten gepuchzelt. Take Me Back, Leave Me There aus dem Album Banks of the Trinity. Kojo, Cody Johnson auf der Lucky Number 13 vielleicht. Neu eingestiegen auf der Nummer 12 haben wir heute schon gehört, Miranda Lambert aus ihrem Album Crisco, der Song Snakeskin Boots. Und da hat sie Ella Langley noch mit als Duettpartnerin ins Studio geschleppt. Auch ein toller Song, vielleicht stelle ich euch nächste Woche mal vor.

So Stella Lefty und ihr Song Boston. Und auf der Nummer 1 seit 44 Wochen, denke ich, steht hier 44 Wochen auf der Nummer 1 in den aktuellen Hot Country Billboard Single Charts. Das Album Dandelion Shoes in Texas, muss man nicht weiter mehr drüber Worte verlieren. Wirklich ein toller Song. Und deswegen spielen wir jetzt die Nummer 2.

die Nummer 2, Stella Lefty und Boston. Schauen wir mal, ob sich das nächste Woche wieder so verhält. Wir werden es erleben und bei mir gibt es die Auflösung. So, nach den Charts, den üblichen Walzer im Dreiviertel- oder im Sechsvierteltakt, wie man zählt, kommt heute von Midland und nennt sich Drunk Enough. Schon wieder so ein Säufer-Song. Könnte man meinen, hey, Wahnsinn.

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1: Einen Steinwurf von mir kommt er her. Pets und sein Song By Nine aus dem Album Ground Trippin'. Tolle Scheibe. Kann ich nur sehr ans Herz. Es ist ja bald wieder die Stadezeit. Ja. Bis wir ein bisschen schauen, wir haben ja schon Oktober, bis wir ein bisschen schauen, ist das Christkind schon wieder vor der Tür. Und falls ihr wieder einen Schmarrn schenkt, hier, es gibt tolle Musik, auch hier aus dem Country Music 24 Land. Es gibt aber auch Country Music Touren. Es gibt, ja, viele Künstler sind für dieses Jahr im Dezember auf großer Country Music Christmas Tour. So zum Beispiel Chris Young auf der It Must Be Christmas Tour. Das ist der Wahnsinn. Clay Walker ist dabei, Mickey Guyton ist dabei, Ricky Skaggs und Kentucky Thunder, die machen Christmas auf Bluegrass. Auch sehr, sehr toll. Sarah Evans wird dabei sein. Also, das ist kein, jeder einzeln natürlich, ne? Nicht alle auf einmal. Das wär top, Little Big Town. Es gibt natürlich auch ganz neue Christmas-Singles, die noch dieses Jahr rauskommen werden. Und ein neues Christmas-Album kommt raus. Das heißt A Clay Walker Family Christmas. Von wem wird das sein? Hier. Mr. Clay Walker himself. Ich sag schon mal Merry Christmas. Kann ich bald mein Weihnachtsbett spielen? Und irgendwann läuft auch wieder Weihnachtssongs bei mir. Something.

Mr. Travis. Ich spiele alles in G-Dur Tritt. Und mit dem Song vom Boss hier von Mr. Bruce Springsteen, Tougher Than The Rest, nennt er sich hier. Eine tolle Version hat er dahin gezaubert. Tougher Than The Rest. Ja, der arme Travis kämpft gerade mit einer Lungenentzündung und muss jetzt gerade auch mal wieder ein paar Shows absagen und kann sie praktisch nicht spielen. Wir wünschen beste Genesung zu Mr. Travis Tritt. Und man sagt der Country Music eine gewisse genesende Wirkung zu, also kann ich empfehlen Cold Beer and Country Music. Yes, Sack Top. Dr. Sack Top dann.

Cold Beer and Country Music. Mr. Sacktop, und der hat jetzt auch vor kurzem einen Gig gespielt. Und ja, es kann da drüben in den US of A immer passieren, wenn ein Country-Star irgendwo spielt, dass Überraschungsgäste kommen, ja. Wäre nicht der Erste hier, zum Beispiel Miranda, habe ich ja gerade gesagt, hier mit Ella Langley, schnell mal was, mit Parker McCullum, Entschuldigung, was irgendwas performt. Und auch bei Sacktop war es vor kurzem soweit, hat er gespielt in St. Paul, Minnesota hat er gespielt. Und eben die auf der Cold Beer and Country Music Tour, benannt nach diesem eben gehörten Song. Und dann kommt auf einmal auf der Bühne und performt mit ihm. Ja, kein geringerer als Mr. Marty Stewart. Wie viel Glück muss man haben, ne?

Tja, wenn du mich liebst, dann besser bis zum Mond und zurück und von den Stiefeln bis hinauf zum Hut. Bottom of your boots, Ella Langley. Und auch sie hat gesagt, hey, ich bin nicht bereit. Nein, ich bin nicht bereit, um kürzer zu treten. Deswegen gibt es nächstes Jahr 2007 wieder eine große Ella Langley Tour. Genaue Tourdaten sind noch nicht veröffentlicht. Das hat sie noch nicht gemacht. Nein, ist er mit ihrer alten 2026er Tour noch nicht ganz fertig. Dann denkt sie schon wieder an die neue. Auf keinen Fall zurücktreten, hat sie gesagt. Ja. Und liebe Ella, auch hier bei uns im Country Music 24 Land sind Fans von dir. Hm? Muss man mal erwähnen. So, hier ist, wir sind jetzt nach den Texas Tornadoes, glaube ich. Oh ja. 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

Das war Max McNow mit dem Titel Done For, ganz neu, relativ neu bei Country Music 24 im Sortiment. Hier haben wir Britt Kerr. Take it or leave it. Ja, nimm's oder lass es. Also wenn mir jemand Gummibären herstellt, dann nehme ich die.

Jason Aldean und David Lee Murphy mit dem Smash It Dust on the Bottle. Und das, liebe Freunde, so powerful wie er nur war, war doch dann schon wieder mal mein Rauswerfer. Tut mir leid, die Sendung ist schon wieder rum. 2 Stunden sind ins Land gegangen. Und ich hoffe, ich konnte euch mit meiner Mucke etwas erfreuen und erheitern, mit Wonne beglücken. Und ich würde mich einen Loch ins Bauch freuen, wenn ich euch das nächste Woche wieder aufs Gleiche tun könnte. Ja? Bleibt's gesund, kommt gut durch die Woche. Nächsten Dienstag hören wir uns wieder, selbe Stelle, selbe Welle. Gutes Nächtle, wünscht euch der Rainer. Servus.